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1: Die Außenminister der EU haben die Kriegsbeschaffung genutzt, um als Verteidigung zu nutzen.